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2: Autosteuer fällt weg, Dieselrabatt bleibt vorerst. Praxertal wieder von Ausflüglern gestürmt. Und es wird wechselhaft. Ich bin Gunde Bichler. Guten Morgen.
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2: Autofahrer in ganz Italien und auch hier bei uns in Südtirol dürften nächstes Jahr einiges an Geld sparen. Die Regierung in Rom hat nämlich die Kfz-Steuer für ein Jahr gestrichen. Befreit werden Autos mit einer Leistung bis zu 80 Kilowatt, das sind 108 PS. Und auch für Motorräder fällt die Steuer weg. 14,5 Millionen Fahrzeuge sind es insgesamt. Für Südtirol bedeutet das übrigens keine Einbußen. Die Regionen und autonomen Provinzen bekommen Ausgleichszahlungen vom Staat für die entgangenen Einnahmen. Gleichzeitig hat die Regierung beschlossen, dass der Dieselrabatt jetzt schrittweise reduziert wird. Morgen gibt es statt 17 nur noch 12 Cent Rabatt pro Liter und ab nächste Woche Samstag nur noch 6 Cent. Am 5. Oktober läuft die Maßnahme dann komplett aus. Kaum ist die sommerliche Verkehrsbeschränkung im Hochbussertal auf der Straße nach Prax zu Ende, gibt es schon wieder Verkehrschaos. Die Beschränkung ist mit Mitte September ausgelaufen. Das schöne Wetter lockt jetzt aber noch viele Besucher ins Tal zum See, auch gestern. Der Andrang war so groß, dass die Straße zeitweise gesperrt werden musste. Jetzt will die Gemeinde darüber beraten, wie lange die Zufahrtsbeschränkung im kommenden Sommer dauern wird. Die SVP-Parlamentarier sind in Rom mit dem österreichischen Botschafter in Italien Michael Rendi zusammengetroffen. Bei dem Treffen wurde unter anderem über das neue Wahlgesetz gesprochen und wie es sich auf die Sprachminderheiten auswirkt. Die Abgeordneten haben den Botschafter auch daran erinnert, dass sich die italienische Regierung im Zuge der Wahlrechtsreform dazu verpflichtet hat, einen Notenwechsel mit Österreich vorzunehmen. Das heißt, die politische Vertretung der Südtiroler in Rom wird völkerrechtlich abgesichert. Der erste Schritt für das neue Bibliothekenzentrum in Bozen ist getan. Die Bagger sind an der ehemaligen Pascoli-Schule in der Nähe der Freiheitsstraße aufgefahren und haben damit begonnen, das alte Schulgebäude abzureißen. Im neuen Bibliothekenzentrum werden die deutsche und italienische Landesbibliothek unterkommen, ebenso die Bozner Stadtbibliothek. Seit Jahrzehnten wurde das neue Gebäude geplant, es hat unzählige Verzögerungen gegeben beim Projekt, jetzt aber wird gebaut. Mehr als 3 Tage lang wurde ausgezählt, jetzt steht das Ergebnis der Parlamentswahl in Schweden fest und es ist äußerst knapp. Das Mitte-Links-Bündnis hat mit einem einzigen Sitzvorsprung gewonnen, es stellt 175 Abgeordnete. Das Mitte-Rechts-Bündnis, das bisher regiert hat, kommt auf 174. Es kommt also zu einem Machtwechsel in Schweden. Magdalena Andersson von den Sozialdemokraten dürfte wieder Ministerpräsidentin werden. 4 Jahre nach dem Ende ihrer ersten Amtszeit.
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2: Das wird ein wechselhafter Donnerstag in Südtirol mit Wolkenregen und etwas Sonnenschein. Jetzt in der Früh regnet es noch stellenweise. In den nächsten Stunden lassen die Regenfälle nach und es lockert langsam auf. Später setzen sich auch ein paar Sonnenstrahlen durch. Es wird spätsommerlich warm bei 17 bis 25 Grad. Jetzt in der Früh messen wir 17 Grad in Bozen, 16 in Meran, 15 in Brixen, 13 Grad in Bruneck und 14 in Schlanders. Auch morgen Freitag ist es dicht bewölkt und regnet immer wieder.
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1: Guten Morgen, ich bin Gunde Bichler. Die Autosteuer für kleine und mittlere Autos, außerdem für Motorräder, fällt im kommenden Jahr weg. Das hat die Regierung in Rom beschlossen als Maßnahme gegen die hohen Preise für Benzin und Diesel. Die Regionen und Provinzen bekommen für die entgangenen Einnahmen aus der Steuer Geld vom Staat. 26 Jahre lang ist geplant, projektiert und diskutiert worden. Jetzt wird das neue Bibliothekenzentrum in Bozen endlich gebaut. Die Bagger sind in der Freiheitsstraße aufgefahren und haben damit begonnen, das Gebäude der ehemaligen Pascoli-Schule abzureißen. An dieser Stelle wird das neue Zentrum errichtet. Das schöne Ausflugswetter lockt auch jetzt noch viele Ausflügler ins Praxertal zum See. Weil die Zufahrtsbeschränkung mit Mitte September ausgelaufen ist, können alle wieder mit dem eigenen Auto hinfahren. Und das hat gestern schon wieder für Chaos gesorgt. Die SVP-Parlamentarier haben in Rom den österreichischen Botschafter getroffen und mit ihm über die Wahlrechtsreform gesprochen und den Schutz der Sprachminderheiten. Und sie haben den Botschafter daran erinnert, dass sich die italienische Regierung zu einem Notenwechsel mit Wien verpflichtet hat, um die Vertretung der Südtiroler im Parlament völkerrechtlich abzusichern. In Schweden liegt jetzt das Ergebnis der Parlamentswahlen vor und es ist denkbar knapp. Mitte links hat gewonnen mit einem Sitz mehr als Mitte rechts. Damit kommt es zu einem Machtwechsel. Magdalena Andersson dürfte wieder Ministerpräsidentin werden, 4 Jahre nach ihrer ersten Amtszeit.
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0: 10 vor 7. Und jetzt die Nachrichten.
1: Statt Tankrabatt kommt jetzt Steuerbefreiung für Autos und Motorräder. Gefälschte Sprachzertifikate für hunderte Euro verkauft. Und es bleibt unbeständig. Ich bin Gunde Bichler. Guten Morgen.
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1: Seit Monaten hoffen Autofahrer, dass Benzin und Diesel endlich wieder billiger werden. Aber die Preise steigen immer weiter. Die Regierung in Rom hat deshalb Entlastungen beschlossen. Nächstes Jahr werden alle Autos bis zu 108 PS von der Kfz-Steuer befreit. Das sind die meisten Kleinwagen. Und auch alle Motorräder sind steuerfrei. Ministerpräsidentin Giorgia Meloni sagt, statt Gutscheinen oder Einmalzahlungen wolle man eine einfache Lösung für die Nutzer. Und die habe man jetzt gefunden.
3: Parlato anche ovviamente di ipotesi voucher, molto abbiamo lavorato in queste settimane, ma diciamo volevamo anche una misura che fosse particolarmente semplice per i fruitori.
1: Die Steuerbefreiung betrifft 14,5 Millionen Fahrzeuge. Es kann nur ein Auto pro Kopf sein. Im Gegenzug läuft der Tankrabatt aus. Statt 17 Cent gibt es ab morgen nur noch 12 Cent Rabatt pro Liter Diesel. Ab nächste Woche Samstag nur noch 6 Cent und am 5. Oktober läuft die Maßnahme aus. Die Ermittlungen zu den gefälschten Sprachzertifikaten in Südtirol laufen auf Hochtouren. Im Frühling war ja bekannt geworden, dass hunderte dieser Nachweise für eine Anstellung im öffentlichen Dienst gefälscht sein könnten. Am stärksten betroffen ist der Sanitätsbetrieb. Drei Sprachschulen aus Rom und Caserta stehen im Verdacht, die gefälschten Nachweise besorgt zu haben. Jetzt hat einer der Verdächtigen sein Schweigen gebrochen und gesagt, er habe diese Zertifikate auch an Polizeibeamte verkauft, ebenso an eine Psychologin im Sanitätsbetrieb. Das schreibt heute die Tageszeitung Alto Adige. 850 Euro habe der Mitarbeiter jeweils kassiert. Er habe damit seine Schulden beglichen. Kaum ist die sommerliche Verkehrsbeschränkung im Hochbustertal auf der Straße nach Prax zu Ende, gibt es schon wieder Verkehrschaos. Die Beschränkung ist mit Mitte September ausgelaufen. Das schöne Wetter lockt jetzt aber noch viele Besucher ins Tal, so auch gestern. Der Andrang war so groß, dass die Straße zeitweise gesperrt werden musste. Jetzt will die Gemeinde darüber beraten, wie lange die Zufahrtsbeschränkung im kommenden Sommer dauern wird. Der erste Schritt für das neue Bibliothekenzentrum in Bozen ist getan. Die Bagger sind an der ehemaligen Pascoli-Schule in der Nähe der Freiheitsstraße aufgefahren und haben damit begonnen, das alte Schulgebäude abzureißen. Seit 26 Jahren wurde das neue Gebäude geplant. Es hat unzählige Verzögerungen gegeben beim Projekt. Jetzt aber wird gebaut. US-Präsident Trump ärgert sich wie erwartet über die Pläne der EU und Kanada enger zusammenarbeiten. Er findet, die Pläne seien lächerlich und er droht der EU mit sehr hohen Zöllen oder einem kompletten Handelsstopp. Gestern hatte EU-Kommissionspräsidentin von der Leyen ja angekündigt, dass Kanada das erste assoziierte Mitglied der EU werden soll. Und heute wird es wechselhaft mit Wolken, Regen und Sonnenschein. Gleich hören Sie mehr zum Wetter.
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1: Wolkenverhangen ist der Start in den Donnerstag und vom Finchgau her schieben sich die nächsten Regenfälle heran. Später lockert es etwas auf und zwischendurch scheint die Sonne. Wolken und einzelne Regenschauer sind immer wieder möglich. Es bleibt also wechselhaft. Die Temperaturen steigen wieder an auf angenehme 17 bis 25 Grad. Jetzt in der Früh messen wir 17 Grad in Bozen, 15 in Meran und Brixen, 13 in Bruneck und 10 Grad in Wolkenstein. Morgen Freitag geht es weiter mit vielen Wolken und immer wieder Regenschauern.
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17: Guten Morgen, wünscht Daniel Hofer aus der Landesverkehrsmeldezentrale. Einbahnregelungen wegen Arbeiten gibt es unter anderem auf der Passaira Staatsstraße bei Salthaus, auf der Landesstraße Bozen-Meran bei Moritzing, auf der Brenner Staatsstraße bei Klausen, auf der Staatsstraße Klausen-Pontives bei Klausen, auf der Staatsstraße zum Grüner Joch oberhalb von Plan de Galba und auf der Gardataler Staatsstraße bei Zwischenwasser. Es kommt immer wieder zu Verzögerungen. Kommen Sie gut voran.
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1: 17. September 1980. In Polen wird auf Grundlage des Danziger Abkommens die unabhängige Gewerkschaft Solidarność gegründet. In dieser Gewerkschaft, die schon wenig später 10 Millionen Mitglieder zählte, konzentrierte sich die Opposition gegen die sozialistische Regierung. Zum Vorsitzenden der Gewerkschaft wurde Lech Walesa ernannt. 17. September 1960. In der Nacht auf den 17. September bricht über Südtirol ein katastrophales Unwetter herein. Die Schäden sind enorm. Im Ätschtal zwischen Vilbern und Salurn kommt es zu Überschwemmungen. 17. September 1957. In Mexiko heiraten die italienische Schauspielerin Sophia Loren und der Regisseur Carlo Ponti. 17. September 1944. Reinhold Messner wird geboren. Der Vilnösser Bergsteiger, Abenteurer und Schriftsteller ist der erste Mensch, der sämtliche 14 über 8000 Meter hohe Gipfel des Himalaya-Gebirges ohne Sauerstoffgerät bestieg. Er durchquerte außerdem die Antarktis und Grönland zu Fuß. 17. September 1939. Sowjetische Truppen marschieren in Polen ein. Die deutschen Truppen zogen sich daraufhin auf die Narew-Weichsel-Linie zurück. 17. September 1787. Die Philadelphia Convention verabschiedet die föderalistische Verfassung für die Vereinigten Staaten von Amerika, USA. Diese Verfassung, die auf den Prinzipien der Gewaltenteilung und auf gegenseitiger Kontrolle basierte, war eine der ersten demokratischen Verfassungen der Welt.
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1: Guten Morgen, ich bin Gunde Bichler. Die Steuerbefreiung auf kleine Autos und Motorräder im kommenden Jahr kostet den Staat viel Geld. Die Regionen und Provinzen bekommen nämlich eine Entschädigung dafür, dass ihnen diese Steuereinnahmen entgehen. Das hat die Regierung in Rom beschlossen als Maßnahme gegen die hohen Treibstoffpreise. Die Sprachzertifikate, die eine Voraussetzung sind für die Arbeit im öffentlichen Dienst hier bei uns in Südtirol, waren für 850 Euro zu haben. Das sagt jetzt der Mitarbeiter einer der Sprachschulen, gegen die ermittelt wird. Sie stehen im Verdacht, die Sprachnachweise für Geld ausgestellt zu haben. Im Sarner Skigebiet Rheinswald wird die Umlaufbahn neu gebaut. Die 6er Kabinenbahn ist jetzt 30 Jahre alt und muss erneuert werden. Daraus wird eine 10er-Bahn, auch Berg- und Talstation werden neu. 26 Jahre nach den ersten Plänen wird in Bozen das neue Bibliothekenzentrum gebaut. Es entsteht in der Nähe der Freiheitsstraße. Dafür wird die ehemalige Pascoli-Schule abgerissen. Jetzt sind die Bagger aufgefahren. Weil sich in der Nähe viele Schulen befinden, beginnen die Arbeiten in der Früh erst um 8 Uhr, damit der Schulweg sicher ist. Die amerikanische Notenbank erhöht den Leitzins um 0,25%. Sie reagiert damit auf die hohe Inflation und will die Preise stabilisieren. Erst vorige Woche hatte ja die Europäische Notenbank den Leitzins angehoben.
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4: In der Nacht hat es im ganzen Land geregnet, es fielen zwischen 5 und rund 30 Liter pro Quadratmeter. Jetzt ziehen noch letzte Regenschauer durch, am Vormittag klingen sie dann überall ab und die Wolken lockern auf, sodass sich zeitweise die Sonne zeigt. Die Temperaturen liegen am Nachmittag zwischen knapp 20 Grad im Vöningen-Wipptal und 25 Grad im Unterland. Morgen am Freitag wird es wieder unbeständiger, es gibt viele Wolken und im Tagesverlauf bilden sich einige Regenschauer. Am Samstag stabilisiert sich das Wetter, nach Auflösung von morgendlichem Hochnebel scheint häufig die Sonne. Und auch am Sonntag überwiegt zunächst der Sonnenschein bei durchziehenden hohen Wolkenfeldern, am Nachmittag wird die Bewölkung dann dichter. Und jetzt noch zu den Messwerten von 7 Uhr. Bozen und Auer 17 Grad, Meran 16, Brixen und Schlanders

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1: Keine Autosteuer mehr, wie die Regierung gegen die hohen Treibstoffpreise vorgeht. Gefälschte Sprachzertifikate, welche Summen dafür gezahlt worden sind. Und es ist wolkenverhangen. Ich bin Gunde Bichler. Guten Morgen.
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1: Der Tankrabatt läuft jetzt endgültig aus, aber nur schrittweise. Ab morgen sind es nur noch 12 Cent pro Liter Diesel, ab nächster Woche Samstag 6 Cent und am 5. Oktober verfällt der Rabatt dann komplett. Stattdessen hat die Regierung in Rom jetzt eine neue Maßnahme eingeführt. Und zwar entfällt nächstes Jahr die Autosteuer. Florian Scheringer aber nicht für alle Modelle.
3: Nein, sondern nur für kleinere Autos. Fiat Panda, VW Polo, Renault Clio, das alles sind sehr verbreitete Automodelle in Italien und auch bei uns in Südtirol. Und sie alle sind nächstes Jahr von der Kfz-Steuer befreit. Genauer gesagt sind alle Autos betroffen, die weniger als 80 Kilowatt Leistung haben. Das sind 108 PS. Diese Daten kann man im Fahrzeugschein nachschauen. Und auch alle Motorräder sind nächstes Jahr steuerbefreit. Wichtig ist auch, dass pro Person nur ein Auto von der Steuer befreit wird. Und die Maßnahme gilt vorerst auch nur nächstes Jahr.
1: Die Ermittlungen zu den gefälschten Sprachzertifikaten in Südtirol laufen auf Hochtouren. Im Frühling war ja bekannt geworden, dass hunderte dieser Nachweise für eine Anstellung im öffentlichen Dienst gefälscht sein könnten. Am stärksten betroffen ist der Sanitätsbetrieb. Drei Sprachschulen aus Rom und Caserta stehen im Verdacht, die gefälschten Nachweise besorgt zu haben. Jetzt hat einer der Verdächtigen sein Schweigen gebrochen und gesagt, er habe diese Zertifikate auch an Polizeibeamte verkauft, ebenso an eine Psychologin im Sanitätsbetrieb. 850 Euro habe er jeweils kassiert und er habe damit seine Schulden beglichen. Das Sarntal hat Großes vor. Im Skigebiet Rheinswald ist die Kabinenbahn in die Jahre gekommen. Sie wird jetzt neu gebaut. Es wird eine 10er-Umlaufbahn. Erneuert werden auch Talstation und Bergstation. Im kommenden Frühling ist Baubeginn. Die neue Bahn kostet rund 16 Millionen Euro, 65% davon zahlt das Land. Derzeit finden in allen Dörfern im Sarntal Infoabende dazu statt. Die SVP-Parlamentarier sind in Rom mit dem österreichischen Botschafter in Italien Michael Rendi zusammengetroffen. Bei dem Treffen wurde unter anderem über das neue Wahlgesetz gesprochen und wie es sich auf die Sprachminderheiten auswirkt. Die Abgeordneten haben den Botschafter auch daran erinnert, dass sich die italienische Regierung im Zuge der Wahlrechtsreform dazu verpflichtet hat, einen Notenwechsel mit Österreich vorzunehmen. Das heißt, die politische Vertretung der Südtiroler in Rom wird völkerrechtlich abgesichert. Die USA verfolgen eine ähnliche Zinspolitik wie Europa. Die amerikanische Notenbank hat jetzt den Leitzins erstmals seit 3 Jahren erhöht, und zwar um 0,25%. Mit der Entscheidung wolle man die steigende Inflation bekämpfen und die Preise stabilisieren, heißt es von der amerikanischen Notenbank. Erst vorige Woche hatte die Europäische Zentralbank ihren Leitzins ebenfalls um 0,25% angehoben, schon zum zweiten Mal heuer. Auch bei uns wird ja alles teurer, vor allem durch den Iran-Krieg. Und mit vielen Wolken und Regen starten wir in den Donnerstag. Gleich gibt's mehr zum Wetter.
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7: Tief hängen die Wolken heute über Südtirol und vom Finchgau her ziehen neue Regenschauer übers Land. Heute wird es wechselhaft. Später kann es auflockern und ein paar Sonnenstrahlen können durchblitzen. Weiterhin halten sich viele Wolken und auch untertags sind immer wieder Regenschauer möglich. Die Temperaturen steigen an auf 17 bis 25 Grad. Zum Start in den neuen Tag hat es in Auer 17 Grad, in Naturns 14, in Klausen 15, in Toblach 10 und in Sterzing 11 Grad. Wechselhaft wird es auch morgen Freitag mit dicken Wolken und immer wieder Regen.
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8: Daniel Hofer aus der Landesverkehrsmeldezentrale mit einer aktuellen Meldung. Auf der Schnellstraße Meran-Bozen in Fahrtrichtung Meran zwischen Terlan und Vilpian hat sich ein Unfall ereignet. Rechnen Sie mit Wartezeiten und Staubbildungen. Fahren Sie vorsichtig.
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1: Guten Morgen, ich bin Gunde Bichler. Weil die Treibstoffpreise nach wie vor hoch sind, will die Regierung in Rom den Autofahrern unter die Arme greifen, allerdings nicht mit einem neuen Tankrabatt, sondern mit einer Steuererleichterung. Die Autosteuer auf kleine Autos und Motorräder wird nächstes Jahr gestrichen. In den Naturparken starten heute die sogenannten Clean-Up Days. Es ist die jährliche Sammelaktion für Müll, der auf Wanderwegen und in der Natur liegen geblieben ist. Alle, die wollen, können mitmachen. Müllsäcke und Sangen bekommt man in den Naturparken und Tourismusbüros. Im Saarntal wird die Umlaufbahn neu gebaut in Rheinswald. Sie ist jetzt 30 Jahre alt. Es wird eine neue 10er-Kabinenbahn. Auch Berg- und Talstation werden neu. 16 Millionen Euro kostet der neue Lift. 65% davon bezahlt das Land. US-Präsident Trump ist sauer mit der EU, weil sie Kanada einen Sonderstatus in der Europäischen Union angeboten hat. Trump droht deshalb mit neuen Zöllen und sogar mit einem kompletten Handelsstopp. Tage nach der Parlamentswahl in Schweden steht jetzt der Sieger fest. Mitte Links hat gewonnen mit einem Sitz Vorsprung im Parlament. Damit kommt es zu einem Machtwechsel. Magdalena Andersson von den Sozialdemokraten wird wohl wieder Ministerpräsidentin, 4 Jahre nach dem Ende ihrer ersten Amtszeit.
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4: In der Nacht hat es im ganzen Land geregnet, es fielen zwischen 5 und rund 30 Liter pro Quadratmeter. Jetzt ziehen noch letzte Regenschauer durch, am Vormittag klingen sie dann überall ab und die Wolken lockern auf, sodass sich zeitweise die Sonne zeigt. Die Temperaturen liegen am Nachmittag zwischen knapp 20 Grad im Vöningen-Wipptal und 25 Grad im Unterland. Morgen am Freitag wird es wieder unbeständiger, es gibt viele Wolken und im Tagesverlauf bilden sich einige Regenschauer. Am Samstag stabilisiert sich das Wetter, nach Auflösung von morgendlichem Hochnebel scheint häufig die Sonne. Und auch am Sonntag überwiegt zunächst der Sonnenschein bei durchziehenden hohen Wolkenfeldern, am Nachmittag wird die Bewölkung dann dichter. Und jetzt noch zu den Messwerten von 7 Uhr. Bozen und Auer 17 Grad, Meran 16, Brixen und Schlanders 14 Grad, in Bruneck und Sterzing 12, Doblach meldet 11 Grad, 9 am Reschen, 8 am Brenner, 3 Grad auf der Blose, Innsbruck und Lienz jeweils 13 Grad und Trient meldet 16 Grad. Das war's vom Wetterdienst mit Philipp Tartarotti.
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1: Autosteuer gestrichen, Dieselrabatt läuft aus. Trump verärgert mit EU über Annäherung zu Kanada. Und es bleibt wechselhaft. Ich bin Gunde Bichler. Guten Morgen.
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1: Autofahrer in ganz Italien und auch bei uns in Südtirol dürften nächstes Jahr einiges an Geld sparen. Die Regierung in Rom hat nämlich die Kfz-Steuer fürs kommende Jahr gestrichen. Befreit werden Autos mit einer Leistung bis zu 80 Kilowatt, das sind 108 PS. Und auch für Motorräder fällt die Steuer weg. Für Südtirol bedeutet das übrigens keine Einbußen. Die Regionen und autonomen Provinzen bekommen Ausgleichszahlungen vom Staat für die entgangenen Einnahmen. Gleichzeitig hat die Regierung beschlossen, dass der Dieselrabatt jetzt schrittweise reduziert wird. Morgen gibt es statt 17 nur noch 12 Cent Rabatt pro Liter und ab nächster Woche Samstag nur noch 6 Cent. Am 5. Oktober läuft die Maßnahme dann aus. Heute beginnt in Südtirol die große Müllsammelaktion, die sogenannten Clean-Up Days. Ziel ist es, beim Wandern liegengebliebenen Müll einzusammeln. Die Aktion geht bis zum Sonntag. Naturparke und Marketinggesellschaft IDM rufen dazu auf. Wege, Orte und Berggebiete sollen so von weggeworfenem Abfall befreit werden. An den Ausgabestellen in den Naturparken und Tourismusbüros bekommt man gratis Müllbeutel und Zangen. Dort gibt es auch Infos über die Abgabestellen. Das Sarntal hat Großes vor. Im Skigebiet Rheinswald ist die Kabinenbahn in die Jahre gekommen. Sie wird jetzt neu gebaut. Es wird eine 10er-Umlaufbahn. Erneuert werden sowohl Talstation als auch Bergstation. Im kommenden Frühling ist Baubeginn. Die neue Bahn kostet rund 16 Millionen Euro. 65% davon zahlt das Land. Derzeit finden in allen Dörfern im Sarntal Infoabende dazu statt. Kanada könnte Sondermitglied der EU werden. Das hat EU-Kommissionspräsidentin von der Leyen ja bei ihrer Rede zur Lage der Union gesagt. Diese Pläne stoßen bei US-Präsident Trump auf Unverständnis. Er halte das für lächerlich, sagte Trump vor Reportern. Gleichzeitig hat er der EU gedroht, berichtet Tina Eck aus den USA.
2: Trump droht mit hohen Zöllen oder sogar einem Handelsstopp in Europa für den Fall, dass er eine assoziierte EU-Mitgliedschaft Kanadas als feindlichen Akt empfinden sollte, also wenn die EU das aus böser Absicht mache. Aber falls die Absicht gut sei, könnte alles in Ordnung sein, sagte Trump. Offenbar hatte er sich mit der Materie noch nicht näher befasst, als die Reporterfrage kam. Von der Leyen hatte vorgeschlagen, Kanada zum ersten assoziierten Mitglied der EU zu machen, ohne aber konkrete Details zu nennen.
1: Mehr als 3 Tage lang wurde ausgezählt. Jetzt steht das Ergebnis der Parlamentswahl in Schweden fest und es könnte knapper nicht sein. Das Mitte-Links-Bündnis hat mit einem einzigen Sitz Vorsprung gewonnen. Es stellt 175 Abgeordnete. Das Mitte-Rechts-Bündnis, das bisher regiert hat, kommt auf 174. Es kommt also zu einem Machtwechsel in Schweden. Magdalena Andersson von den Sozialdemokraten dürfte 4 Jahre nach dem Ende ihrer ersten Amtszeit erneut Ministerpräsidentin werden. Und es lockert etwas auf, bleibt aber unbeständig. Gleich hören Sie die weiteren Aussichten.
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1: Das wird heute ein wechselhafter Donnerstag in Südtirol. Viele Wolken halten sich, es lockert nur zwischendurch auf. Die Regenfälle sind abgezogen, aber es bleibt unbeständig. Untertags kann es immer wieder nass werden. Zwischendurch scheint etwas die Sonne. Es wird trotzdem angenehm warm bei 17 bis 25 Grad. Momentan hat es 13 Grad in Laas, 14 in Oberfintel, 12 Grad in Welschnofen, 10 in Vilnius und 15 in Kaldern. Morgen Freitag geht es weiter mit vielen Wolken und immer wieder Regenschauern.
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12: Schönen guten Morgen aus der Landesverkehrsmeldezentrale. Ich bin Manuel Scutellaro. Auf der Schnellstraße Mebo in Richtung Meran zwischen Terlan und Filbern wurde die Unfallstelle geräumt. Im Berufsverkehr stockt es noch auf den Stadtzufahrten wie in Bozen von der Mebo-Ausfahrt Bozen Süd bis zum Fegeltunnel. Und der Vogelpass bleibt auf Odinger Seite wegen Asphaltierungsarbeiten gesperrt. Die Umleitung erfolgt über die Gardathaler Staatsstraße. Kommen Sie gut und sicher ans Ziel.
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1: 17. September 1980. In Polen wird auf Grundlage des Danziger Abkommens die unabhängige Gewerkschaft Solidarność gegründet. In dieser Gewerkschaft, die schon wenig später 10 Millionen Mitglieder zählte, konzentrierte sich die Opposition gegen die sozialistische Regierung. Zum Vorsitzenden der Gewerkschaft wurde Lech Wałęsa ernannt. 17. September 1960. In der Nacht auf den 17. September bricht über Südtirol ein katastrophales Unwetter herein. Die Schäden sind enorm. Im Ätschtal zwischen Vilbern und Salurn kommt es zu Überschwemmungen. 17. September 1957. In Mexiko heiraten die italienische Schauspielerin Sophia Loren und der Regisseur Carlo Ponti. 17. September 1944. Reinhold Messner wird geboren. Der Vilnösser Bergsteiger, Abenteurer und Schriftsteller ist der erste Mensch, der sämtliche 14 über 8000 Meter hohe Gipfel des Himalaya-Gebirges ohne Sauerstoffgerät bestieg. Er durchquerte außerdem die Antarktis und Grönland zu Fuß. 17. September 1939. Sowjetische Truppen marschieren in Polen ein. Die deutschen Truppen zogen sich daraufhin auf die Narew-Weichsel-Linie zurück. 17. September 1787. Die Philadelphia Convention verabschiedet die föderalistische Verfassung für die Vereinigten Staaten von Amerika, USA. Diese Verfassung, die auf den Prinzipien der Gewaltenteilung und auf gegenseitiger Kontrolle basierte, war eine der ersten demokratischen Verfassungen der Welt.
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1: Südtirols Sportnachwuchs bekommt wieder Fördergelder. Jetzt kommt neue Gebühr auf Online-Billigpakete. Und es ist dicht bewölkt. Ich bin Gunde Bichler. Schönen Vormittag.
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1: Die Südtiroler Sporthilfe unterstützt auch heuer wieder viele Wintersportler hier bei uns. 112 Athletinnen und Athleten in 13 verschiedenen Sportarten bekommen eine Förderung. 149.000 Euro stehen bereit. Am Abend ist das neue Wintersportteam vorgestellt worden. Die ehemalige Biathletin Dorothea Wierer hat den Nachwuchssportlern Tipps gegeben zu Profisport und Karriere. Die Südtiroler Sporthilfe unterstützt junge Athleten ab 15 Jahren und fördert olympische Disziplinen sowie Naturbahnrodeln. Die Karabiniere von Bruneck melden einen großen Drogenfund. Sie haben in Gais bei einem 35-Jährigen fast 1 Kilogramm Marihuana sichergestellt. Außerdem mehrere Gramm Kokain und LSD. In der Wohnung des Mannes haben die Karabiniere zudem mehrere Präzisionswagen beschlagnahmt. Der Mann wurde wegen Drogenhandels festgenommen. Eigentlich waren die Karabiniere wegen Ruhestörung zur Wohnung des Mannes nach Gais gerufen worden. Heute beginnt in Südtirol die große Müllsammelaktion, die sogenannten Clean-up Days. Ziel ist es, beim Wandern liegen gebliebenen Müll einzusammeln. Die Aktion geht bis zum Sonntag. Naturparke und Marketinggesellschaft IDM rufen dazu auf. Wege, Orte und Berggebiete sollen so von weggeworfenem Abfall befreit werden. An den Ausgabestellen in den Naturparken und Tourismusbüros bekommt man gratis Müllbeutel und Zangen. Dort gibt es auch Infos über die Abgabestellen. Für Millionenpakete mit billiger Online-Ware wird in der EU ab November eine neue Bearbeitungsgebühr fällig. Das hat das Europäische Parlament beschlossen. Die neuen Regeln dürften unter anderem Online-Händler wie Shein, Temu und Amazon treffen. Babette Büchner berichtet.
2: Europas Zollämter haben immer mehr zu tun. Im vergangenen Jahr wurden rund 6 Milliarden Pakete von Online-Händlern kontrolliert. 90% davon kamen aus China in die EU. Die steigenden Kosten dafür soll die Gebühr nun abdecken. Wie teuer es wird, ist dabei noch offen. Klar ist aber, dass nicht die Endverbraucher zahlen sollen. Nach Angaben der EU-Staaten sind die Online-Händler zuständig. Es ist aber gut möglich, dass die Händler die Kosten einfach weiterreichen.
1: Italien wehrt sich gegen die Pläne der EU, die Kurzzeitvermietungen stärker zu regulieren. Die neuen Regeln würden keinen Vorteil für den Tourismus bringen, dagegen aber private Immobilienbesitzer treffen, sagt Tourismusminister Mazzi. Der Markt für Airbnb und Co. in Italien wächst immer weiter. In den ersten 3 Monaten heuer ist diese Art von Urlaub um 15% gestiegen im Vergleich zum selben Zeitraum im vorigen Jahr. Bei den Hotels dagegen ist es ein Wachstum von 4%. Und von allem etwas ist heute dabei mit Wolken, Regentropfen und Sonnenschein. Gleich hören Sie mehr dazu.
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1: Ein paar blaue Flecken zeigen sich jetzt am Himmel über Südtirol. Insgesamt ist es aber unbeständig. Viele Wolken halten sich. Zurzeit ist es trocken, aber untertags können immer wieder Regentropfen fallen. Die Temperaturen steigen an auf 17 bis 25 Grad. Aktuell hat es 13 Grad in Bruneck, 10 in Corvara, 8 Grad in Deutschnofen, 13 in Franzensfeste und 9 Grad in Hintermattel. Morgen Freitag geht es weiter mit vielen Wolken und immer wieder Regenschauern.
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15: Grüß Gott aus der Landesverkehrsmeldezentrale. Es begrüßt Sie Karin Unterhofer. Die Landesstraße Vogelpass ist auf Ohlanger Seite auf der Höhe Machner wegen Asphaltierungsarbeiten gesperrt. Die Umleitung erfolgt über die Gadertaler Stadtstraße. Auf der Jaufenpassstraße auf Sterzinger Seite bei Kalch abschnittsweise Einbahnregelung mit zeitweiligen Sperren bis zu 30 Minuten wegen Sanierungsarbeiten. Es besteht eine Verkehrsaufhebung für Busse und Lkw mit einem Gesamtgewicht über 7,5 Tonnen. Einbahnregelungen mit Wartezeiten wegen Arbeiten gibt es unter anderem auf der Passaira Stadtstraße zwischen Riffian und Zaltaus, auf der Brenner Stadtstraße bei Klausen und auf der Gadertaler Stadtstraße bei Zwischenwasser. Gute Fahrt!
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1: Kritik der Handelskammer an Tiroler Fahrverboten. EU will Einschränkungen bei sozialen Medien für Kinder und Jugendliche. Und es hat etwas aufgelockert. Ich bin Gunde Bichler. Schönen Donnerstagvormittag.
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1: Auch im nächsten Jahr wird es in Nordtirol an bestimmten Tagen Fahrverbote für Lastwagen geben. Und das kritisiert die Handelskammer Bozen. Sie sagt, der Schwerverkehr auf der Brennerautobahn gehe seit 2 Jahren zurück. Daher gäbe es keine Notwendigkeit für die vielen Fahrverbote, etwa im Winter an den Samstagen. Zudem wird der Europäische Gerichtshof noch vor Jahresende das endgültige Urteil fällen über die Nachtfahrverbote und die sektoralen Fahrverbote in Nordtirol. Sie könnten wieder gekippt werden. Deshalb versuche Tirol jetzt noch schnell, die Beschränkungen des Lkw-Verkehrs zu verschärfen, sagt die Handelskammer. Die Gerichtsämter können in ihren 2 Ausweichquartieren in Bozen mit der Arbeit beginnen. Das hat die Regionalregierung jetzt beschlossen. Die Ämter mussten umsiedeln, weil das Gerichtsgebäude in Bozen Mitte Juli zum Teil eingestürzt ist. Das Land Südtirol zahlt die Mieten für die 2 neuen Bürogebäude in der Rittnerstraße und in der Südtiroler Straße. Außerdem die ersten dringenden Arbeiten am Gericht selbst. Die Region dagegen stellt die Büromöbel und die Computer in den neuen Räumen zur Verfügung. Die Karabiniere von Bruneck melden einen großen Drogenfund. Sie haben in Gais bei einem 35-Jährigen fast 1 Kilogramm Marihuana sichergestellt, außerdem mehrere Gramm Kokain und LSD. In der Wohnung des Mannes haben die Karabiniere zudem mehrere Präzisionswagen beschlagnahmt. Der Mann wurde wegen Drogenhandels festgenommen. Eigentlich waren die Karabiniere wegen Ruhestörung zur Wohnung des Mannes nach Gais gerufen worden. Soziale Netzwerke könnten in Europa schon bald für Kinder unter 13 Jahren eingeschränkt werden. Das plant die EU. Keine Socials unter 13 und kein eigenes Nutzerkonto unter 15. Das hat EU-Kommissionspräsidentin Ursula von der Leyen jetzt gesagt. Was heißt das konkret? Ronny Thurau berichtet.
3: Keine Social-Media-Konten unter 13 Jahren, danach auch erstmal nur Mini-Konten unter elterlicher Aufsicht mit Einschränkungen und generell weniger Funktionen, die Kinder und Jugendliche süchtig nach Social Media machen können. Diese Vorstöße der EU gelten aber nicht sofort. EU-Parlament und Mitgliedsländer müssen sich erst damit befassen und sich einigen. Das kann Monate oder sogar Jahre dauern.
1: Die künstliche Intelligenz von OpenAI hat sich offenbar schon wieder selbstständig gemacht. Sie setzt sich regelmäßig über Anweisungen der Programmierer hinweg. Das räumt die Firma jetzt ein. Angeblich sind 6 weitere Fälle von unerwünschtem Verhalten der Software aufgetreten. Sie habe unter anderem versucht, eigene Fehler zu verschleiern, sagen die IT-Fachleute. Zudem soll sie selbst erstellte Dateien ins Internet hochgeladen haben, um Belege für erfundene Fakten vorweisen zu können. Das heizt jetzt die Debatte über die Bedrohungen durch KI weiter an. Und die Wolkendecke hat Risse bekommen, die Sonne zeigt sich. Gleich hören Sie, wie es mit dem Wetter weitergeht.
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1: Wechselhaft ist es heute in Südtirol. Es halten sich viele Wolken, zwischendurch ist blauer Himmel zu sehen und die Sonne scheint. Die Wolken sind allerdings hartnäckig, auch am Nachmittag können daraus noch...
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8: Daniel Hofer begrüßt Sie aus der Landesverkehrsmeldezentrale. Auf Südtirols Hauptstraßen herrscht erhöhtes Verkehrsaufkommen. Kolonnenverkehr und Stau wegen Überlastung gibt es dabei auf der Bustertaler Stadtstraße in Fahrtrichtung Brixen zwischen St. Lorenzen und Kienz sowie zwischen Findl und Schaps und in beiden Fahrtrichtungen zwischen Bercher und Ohlang. Auf der Brenner Stadtstraße zwischen Blumau und Atzwang bei Steg besteht eine Einbahnregelung wegen Arbeiten. Rechnen Sie hier mit Staus, vor allem in Fahrtrichtung Süden. Weitere Verzögerungen und Wartezeiten wegen Arbeiten gibt es auf der Passaira Stadtstraße bei Saldaus, auf der Brenner Stadtstraße bei Klausen, auf der Stadtstraße Klausen-Bondives bei Klausen, auf der Stadtstraße zum Grüner Joch oberhalb von Plan de Galba und auf der Gardataler Stadtstraße bei Zwischenwasser. Kommen Sie gut voran!
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1: Guten Tag, ich bin Florian Scheringer. Autosteuer ausgesetzt. Wer profitiert von der Maßnahme aus Rom? Doch kein aufgeweichter Bettenstopp, was die Landesregierung jetzt macht. Beim Tanken müssen Autofahrer im Moment stark sein. Immer weiter steigen die Preise für Benzin und Diesel. Und auch sonst frisst so ein Auto ja viel Geld. Vielleicht muss es mal in die Werkstatt. Und dann muss man ja jedes Jahr auch noch Versicherung und Steuer zahlen. Umso mehr haben sich viele Autofahrer gefreut, als sie die Nachricht gehört haben, dass die Autosteuer nächstes Jahr für bestimmte Autos und Motorräder wegfällt. Das hat die Regierung in Rom ja entschieden. Die Auswirkungen dieser Ankündigung bekommen heute vor allem die Autoagenturen zu spüren. Wie Dagmar De Gasperi von der Agentur Pericles in Klausen.
2: Bei uns ist heute wirklich die Hölle los zwischen Telefonate und die Leute, die sich informieren, weil leider Gottes ganz viele glauben, dass sie jetzt die Steuer, die im August fällig war und jetzt im September zu zahlen ist, dass die nicht mehr zu zahlen ist.
1: Aber das ist nicht so. Das muss Dagmar De Gasperi dann den Autobesitzern erklären.
2: Wenn, noch startet es alles erst ab 1.1.2027. Also alle Steuern, die jetzt die Fälligkeiten haben und so weiter, sind ganz normal zu zahlen.
1: Nächstes Jahr läuft es dann aller Voraussicht nach so ab. Autos, die weniger als 80 Kilowatt haben, das sind 108 PS, sind von der Autosteuer befreit. Aber nur maximal ein Auto pro Kopf. Und wenn jemand mehrere Autos hat, gilt die Befreiung nur für das Leistungsschwächste. Dazu kommt, in Südtirol sind die Autos im Schnitt größer als im restlichen Italien und sie haben mehr PS. Deshalb sind bei uns auch weniger Autos von der Steuerbefreiung betroffen, weniger als die Hälfte sind es. Und die Befreiung gilt auch nicht für Firmenwagen. Alles recht kompliziert. Die Geschäftsführerin der Verbraucherzentrale, Gunde Bauhofer, sagt aber, jede Entlastung für die Bürger sei gut.
3: Das Aussetzen der Autosteuer ist natürlich eine Entlastung für alle Besitzer und Besitzerinnen eines Kleinwagens. Das ist in Zeiten wie dieser sicherlich willkommen.
1: Andere Maßnahmen wie ein Strom- und Gasrabatt wären aber noch besser gewesen, sagt Bauhofer. Und PD-Senator Luigi Spagnoli sagt, hinter der Autosteuerbefreiung stecke eine Taktik der Regierung. Vor allem, weil im Gegenzug ja der Tankrabatt ausläuft. Am 5. Oktober ist Schluss. Bis dahin wird der Dieselrabatt jede Woche um ein paar Cent gesenkt.
4: Es ist sicher ein Wahlgeschenk. Wie gesagt, ein Geschenk ist immerhin ein Geschenk. Nicht schlecht. Ja, die Leute sind froh. Das verstehe ich schon. Und wie gesagt, das ist ein Geschenk, die auf die Taschen der anderen trifft und nicht auf die eigenen Taschen. Also das ist auch gut für die Meloni. Sie ist eine schlaue Politikerin, wie sie immer gezeigt hat.
1: Die geringeren Einnahmen treffen nämlich vor allem die Regionen und Provinzen. Sie kassieren normalerweise die Autosteuer ein. Auch Südtirol ist da nicht ausgenommen. Die Regierung hat zwar Ausgleichszahlungen angekündigt, ob sie die Verluste wettmachen, ist aber fraglich. Und ein weiterer Kritikpunkt von Spagnoli und anderen, von dieser Steuererleichterung profitieren wieder nicht alle, sondern nur manche. Der Bettenstoppstreit geht in die nächste Runde. Gestern hat ja der Gesetzgebungsausschuss im Landtag gegen eine Aufweichung des Bettenstopps gestimmt. Diese Entscheidung ist aber nicht bindend. Es ist nur eine Empfehlung. Das heißt, die Landesregierung kann sich auch darüber hinwegsetzen. Morgen wird sie darüber abstimmen. Birgit Locher, wie wird sich die Landesregierung entscheiden?
5: Das ist die große Frage. Landesrat Luis Walcher nimmt die Entscheidung des Gesetzgebungsausschusses zwar zur Kenntnis, er bleibt aber trotzdem bei seiner Meinung. Er hält an den Änderungen des Bettenstopps fest. Das heißt, genehmigte Projekte sollen auch nach dem 30. September noch abgeändert werden können.
6: Ich werde in der Landesregierung freilich, wie bereits beim Vermerk, den ich gebracht habe, noch einmal den Inhalt vorstellen. Ich werde vom einstimmig positiven Ergebnis im Rat der Gemeinden berichten. Ich werde auch berichten, dass wir hier mit 3 Ja-Stimmen, 1 Enthaltung und 4 Nein-Stimmen negativ in der Gesetzgebung bekommen haben. Und dann ist die Landesregierung frei zu entscheiden. Ich werde ein positives Ergebnis vorschlagen, denn ich stehe zu dem, was ich auf den Weg gebracht habe.
5: Dass die Abstimmung gestern negativ ausgegangen ist, überrascht Landesrat Walcher nicht. Entscheidend dafür war der Landtagsabgeordnete Arnold Schuler. Wir erinnern uns, er war derjenige, der vor 5 Jahren den Bettenstopp als Landesregierung Landesrat eingeführt hat. Seiner Meinung nach geht mit einer Fristverlängerung der ursprüngliche Sinn des Bettenstopps verloren.
7: Natürlich betrachte ich das Thema so ein bisschen als mein Kind. Lange daran gearbeitet, war ein sehr schwieriges Unterfangen, weil man mit vielen sprechen hat müssen und gesprochen hat. Und jetzt mit jeder weiteren Verlängerung schieben wir das noch weiter nach hinten. Also diese verletzten Zahlen, die das ausschätzen zu können, wie viel Betten noch entstehen werden, wird immer dann ungenauer.
5: Landesrat Walcher hält dagegen. In seiner bisherigen Amtszeit habe er keine Tourismuszonen ausgewiesen und keine neuen Betten erlaubt.
6: Genau diese Tourismuszonen, die unter Landesrat Schuler ausgewiesen wurden und von der Landesregierung immer gut geheißen wurden, genau diese sind jetzt in Umsetzung. Und ich habe nun eine Suppe auszulöffeln, die andere gekocht haben. Und ich löffel sie aus. Ich gehe hier meinen Weg, weil ich glaube, am Ende, wenn ein Dekret nicht ordentlich und sauber geschrieben ist, dann muss man es umschreiben und verbessern. Und das ist nun meine Aufgabe in der Südtiroler Landesregierung.
5: Wie sich die Landesregierung morgen entscheiden wird, stehe damit wahrscheinlich schon fest, sagt Schulach. Sein Parteikollege Luis Weicher habe es ja schon gesagt. Schulach kritisiert aber einen weiteren Punkt.
7: Na, was ich auch bemängel, dass man bei so einer doch wichtigen Entscheidung nicht die Mitglieder der Fraktion mit einbezieht. Uns hat man auch hier wollen vor vollendete Tatsachen stellen, und das ist ein weiterer Aspekt, der nicht akzeptiert werden kann, dass wenn wir bei so einem wichtigen Entscheidung vorab nicht informiert werden, dann kann man auch nicht gut verlangen, dass wir nur die Hand aufheben.
5: Kritik kommt auch von den Grünen. Die Landtagsabgeordnete Madeleine Rohrer sagt, in 2 Wochen hätte der Bettenstopp endlich greifen sollen. Setzt sich die Landesregierung morgen über das Gutachten hinweg, dann spiele das den Investoren und Hoteliers in die Hände. Und das könne man nicht hinnehmen. Dem Tourismus müsse man endlich Grenzen setzen, sagt Rohrer. Es bleibt jedenfalls spannend. Morgen um 8 Uhr beginnt die Sitzung der Landesregierung.
1: Es gibt mal wieder Streit um die Lkw-Fahrverbote in Nordtirol. Gleich mehr dazu in unseren Kurznachrichten.
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1: Die Handelskammer kritisiert die Fahrverbote in Tirol, die auch im kommenden Jahr wieder geplant sind. Sie sagt, der Schwerverkehr auf der Brennerautobahn gehe seit 2 Jahren zurück. Daher gäbe es keine Notwendigkeit für die vielen Fahrverbote, etwa im Winter an den Samstagen. Kunde Pichler mit den Kurznachrichten.
18: Ja, die Handelskammer sagt auch, noch heuer wird der Europäische Gerichtshof das endgültige Urteil fällen über die Nachtfahrverbote und die sektoralen Fahrverbote in Nordtirol. Sie könnten wieder gekippt werden. Deshalb versuche Tirol jetzt noch schnell die Beschränkungen des Lkw-Verkehrs zu verschärfen, so die Handelskammer. Die Gerichtsämter können in ihren 2 Ausweichquartieren in Bozen mit der Arbeit beginnen. Das hat die Regionalregierung jetzt beschlossen. Die Ämter mussten umsiedeln, weil das Gerichtsgebäude Mitte Juli zum Teil eingestürzt ist. Das Land Südtirol zahlt die Mieten für die beiden neuen Bürogebäude in der Rittnerstraße und in der Südtiroler Straße. Die Region dagegen stellt die Büromöbel und die Computer in den neuen Räumen zur Verfügung. Die Carabinieri von Bruneck melden einen großen Drogenfund. Sie haben in Gais bei einem 35-Jährigen fast 1 Kilogramm Marihuana sichergestellt. Außerdem mehrere Gramm Kokain und LSD. In der Wohnung des Mannes haben die Carabinieri zudem mehrere Präzisionswagen beschlagnahmt. Der Mann wurde wegen Drogenhandels festgenommen. Eigentlich waren die Carabinieri wegen Ruhestörung zur Wohnung des Mannes nach Gais gerufen worden. Das Sarntal hat Großes vor. Im Skigebiet Rheinswald ist die Kabinenbahn in die Jahre gekommen. Sie wird jetzt neu gebaut. Es wird eine 10er-Umlaufbahn. Erneuert werden sowohl Talstation als auch Bergstation. Im kommenden Frühling ist Baubeginn. Die neue Bahn kostet rund 16 Millionen Euro. 65% davon zahlt das Land. Zurzeit finden in allen Dörfern im Sarntal Infoabende dazu statt. Die künstliche Intelligenz von OpenAI hat sich offenbar schon wieder selbstständig gemacht. Sie setzt sich regelmäßig über Anweisungen der Programmierer hinweg. Das räumt die Firma jetzt ein. Die Software habe unter anderem versucht, eigene Fehler zu verschleiern, sagen die Fachleute. Zudem soll sie selbst erstellte Dateien ins Internet hochgeladen haben, um Belege für erfundene Fakten vorweisen zu können. Und das heizt jetzt die Debatte über die Bedrohungen durch KI weiter an.
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18: Kaum erhöht die amerikanische Notenbank den Leitzins, geht es mit dem Goldpreis bergab. Der Preis für eine Feinunze Gold, das sind 31 Gramm, hat um über 1% nachgegeben. Er liegt jetzt bei 4.260 Dollar. Im August waren es noch 4.700 Dollar. Die Notenbank hat den Leitzins gestern um 0,25% erhöht auf 4%. Das ist die erste Zinserhöhung seit 3 Jahren. Und höhere Zinsen machen Gold für Anleger weniger attraktiv. Noch ein Blick auf die Börsen in Europa. Sie sind etwas im Plus. MIP-Index in Mailand mit 0,4%, DAX in Frankfurt mit 0,5%.
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1: Ein Platz im Altersheim ist teuer. Zehntausende Euro müssen die Angehörigen von Pflegebedürftigen jedes Jahr zahlen. Aber wenn der Heimbewohner schwer krank ist, dann kann das Geld in bestimmten Fällen zurückverlangt werden.
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1: Die Kostenrückerstattung ist dann möglich, wenn die medizinische Versorgung im Heim die normale Betreuungsleistung übersteigt. Dann ist es ja mehr wie ein Krankenhausaufenthalt als nur eine Betreuung. In diesen Fällen ist der öffentliche Gesundheitsdienst laut mehreren Gerichtsurteilen verpflichtet, für die gesamten Heimkosten aufzukommen. Das betrifft vor allem Demenzkranke, sagt Rechtsanwalt Alexander Kritzinger, aber nicht nur.
21: Ab einem gewissen Punkt muss bei einer schwerwiegenden Erkrankung wie Alzheimer, Parkinson oder Multiple Sklerose, die in einem Heim untergebracht sind, diese Patienten, muss der Sanitätsdienst, der Gesundheitsdienst die Kosten übernehmen. Beziehungsweise die Angehörigen oder der Patient hat das Recht, vom Sanitätsdienst diese Kosten zu verlangen.
1: Wichtig ist, dass man nachweisen kann, ab wann die medizinische Versorgung die Betreuungsleistung überstiegen hat. Vor allem bei fortschreitenden Krankheiten wie Demenz muss genau festgestellt werden, wann dieser Punkt erreicht ist. Das macht ein Gutachter. Und das kann auch Jahre später oder sogar erst nach dem Tod des Patienten passieren.
21: Man muss nicht sofort etwas tun, sondern man hat 10 Jahre Zeit, die einzelnen Rechnungen zu verlangen. Das heißt, Monat für Monat wird wahrscheinlich eine Rechnung verjähren, wenn man zu lange wartet, aber man kann 10 Jahre zurückgehen, um eben diese Kosten zurückzuverlangen, ab dem Moment, wo die ärztliche Betreuung natürlich überwiegend geworden ist.
1: Diese Möglichkeit besteht prinzipiell in allen öffentlichen Seniorenheimen in Italien. In Südtirol sind die meisten Heime hingegen privat oder von Stiftungen geführt. Wenn Sie eine Konvention mit dem Sanitätsbetrieb haben, dann gelten dieselben Regeln wie in öffentlichen Heimen. Aber auch in rein privaten Strukturen gibt es Möglichkeiten, bei schweren Krankheiten Geld zurückzubekommen, sagt Kretzinger.
21: Wenn man die Person in ein privates Altersheim gibt, dann natürlich gelten die vertraglichen Regelungen. Das heißt, die Kosten für das Heim muss ich laut Vertrag immer bezahlen. Aber ich kann danach eventuell diese Kosten vom Sanitätsdienst zurückverlangen. Hier muss man dann schauen, in welcher Höhe, ob die ganze Höhe und so weiter, weil die Kosten im Heim werden ja vereinbart, aber es gibt auch hier einen Weg.
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1: Nach einem regnerischen Start in den Tag ist es jetzt weitgehend trocken. Verbreitet kommt auch die Sonne raus. Am späten Nachmittag und Abend bilden sich neue Schauer, aber nur vereinzelt. Philipp Tartarotti vom Landeswetterdienst. Wie geht's in den nächsten Tagen weiter?
22: Ja, morgen bleibt das Wetter noch wechselhaft, mit vielen Wolken, nur etwas Sonne und auch ein paar Regenschauer. Am Wochenende bessern sich die Verhältnisse dann. Der Samstag beginnt teils noch mit Hochnebel, danach setzt sich aber verbreitet die Sonne durch. Und auch der Sonntag bringt recht sonniges Wetter mit hohen Wolkenfeldern. Die Höchstwerte dazu reichen von 22 bis 27 Grad.
1: Das war das Südtirol-Journal Mittagsmagazin vom Donnerstag. Wenn Sie mögen, dann hören wir uns morgen wieder zur selben Zeit. Ich bin Florian Scheringer. Schönen Nachmittag.
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3: Daniel Hofer begrüßt Sie aus der Landesverkehrsmeldezentrale. Auf Südtirols Hauptstraßen herrscht erhöhtes Verkehrsaufkommen. Kolonnenverkehr und Stau wegen Überlastung gibt es dabei auf der Bustertaler Stadtstraße in Fahrtrichtung Brixen zwischen St. Lorenzen und Kehens sowie zwischen Fintel und Schaps und in beiden Fahrtrichtungen zwischen Bercher und Olang. Auf der Brenner Stadtstraße zwischen Blumau und Atzwang bei Steg besteht eine Einbahnregelung wegen Arbeiten. Rechnen Sie hier mit Staus, vor allem in Fahrtrichtung Süden. Weitere Verzögerungen und Wartezeiten wegen Arbeiten gibt es auf der Passeirer Stadtstraße bei Saltaus, auf der Brenner Stadtstraße bei Klausen, auf der Stadtstraße Klausen-Bondives bei Klausen, auf der Stadtstraße zum Grödner Joch oberhalb von Plan de Galba und auf der Gardataler Stadtstraße bei Zwischenwasser. Kommen Sie gut voran!
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4: Stadion Bruneck, Streit um Baumängel soll beigelegt werden. Die Befreiung von der Autosteuer gilt erst im nächsten Jahr. Das Wetter mit viel Sonne und ein paar Wolken geht's durch den Nachmittag. Ich bin Sabrina Fleischmann, grüß Gott.
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4: In Bruneck zeichnet sich eine Lösung ab für die Eishockeyhalle, die Interkebler Arena. Sie weist schon kurz nach dem Neubau viele Mängel auf. Unter anderem ist das Dach undicht und es gibt Baumängel an Fliesen, Brandschutztüren und Glasfassaden. Seit dem letzten Sommer läuft deshalb ein Verfahren bei Gericht. Jetzt zeichnet sich eine außergerichtliche Lösung ab, sagt der Betreiber der Hockeyhalle. Stadtwerke, Baufirma und Betreiber haben zusammen mit dem HC Burstertal mehrere Vermittlungsgespräche geführt. Im Frühling sollen demnach die Arbeiten beginnen, um die Baumängel zu beseitigen. Nächstes Jahr müssen Millionen Menschen in Italien keine Autosteuer zahlen. Die Regierung hat ja entschieden, dass Autos unter 80 Kilowatt von der Steuer befreit werden. Wer mehrere Autos hat, für den gilt die Befreiung nur bei einem Auto. Und auch Firmenautos werden nicht steuerbefreit. Wichtig ist dabei, dass das alles erst nächstes Jahr kommt. Heute gab es schon viele Missverständnisse, sagt Dagmar de Gasperi von der Autoagentur Pericles in Klausen.
5: Bei uns ist heute wirklich die Hölle los zwischen Telefonate und die Leute, die sich informieren, weil leider Gottes ganz viele glauben, dass sie jetzt die Steuer, die im August fällig war und jetzt im September zu zahlen ist, dass die nicht mehr zu zahlen ist. Wenn, noch startet es alles erst ab 1.1.2027. Also alle Steuern, die jetzt die Fälligkeiten haben und so weiter, sind ganz normal zu zahlen.
4: Aus einigen Regionen kommt auch Kritik an der Autosteuerbefreiung, weil ihnen dadurch Einnahmen fehlen werden. Die Regierung in Rom hat zwar Ausgleichszahlungen angekündigt, ob sie die Verluste wettmachen, ist aber fraglich. Die Bauarbeiten am Krankenhaus Bozen kosten viel Geld. Allein der Neubau schlägt mit fast 400 Millionen Euro zu Buche. Dazu kommt die Sanierung des Altbaus mit Kosten von 160 Millionen Euro. Das geht aus einer Antwort von Gesundheitslandesrat Hubert Messner auf eine Anfrage des Team K hervor. Dazu kommen noch Dutzende Millionen Euro für das Studentenwohnheim der Claudianer und die neue medizinische Fakultät. Das Team K hat angekündigt, die weitere Entwicklung der Kosten genau zu verfolgen. Die EU macht ernst mit ihrem geplanten Verbot von sozialen Medien für Kinder und Jugendliche. EU-Kommissionspräsidentin Ursula von der Leyen hat heute im Europaparlament den Vorschlag für das neue Gesetz vorgestellt. Es ist der sogenannte Kids Act. Künftig soll Kindern unter 13 Jahren der Zugang zu Social-Media-Plattformen verboten werden. Minderjährige sollen ab 15 ein eigenes Konto eröffnen können und es soll Einschränkungen geben für die Bildschirmzeit. Außerdem sollen Funktionen, die süchtig machen, verboten werden. Sonne und Wolken stehen auf dem Wetterprogramm. Die Einzelheiten gleich.
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4: Im Großteil des Landes können wir die Sonne genießen, nur im Pustertal halten sich noch dichtere Wolken. Die Temperaturen klettern am Nachmittag noch bis auf 25 Grad im Etschtal. Aktuell messen wir in Völs und den Freienfelden 19 Grad, in Auer sind es 20, Sulden meldet 13 und in Welschenhofen und Welsberg werden 15 Grad gemessen. Der Freitag beginnt morgen mit Wolken, am Vormittag geht sich dann etwas Sonne aus, bevor am Nachmittag die Wolken wieder zunehmen und auch ein paar Regenschauer mitbringen. Das Wochenende wird dann schön und warm.
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10: Karin Unterhofer aus der Landesverkehrsmeldezentrale. Kolonnenverkehr und Stau wegen Überlastung gibt es auf der Brennerautobahn in Fahrtrichtung Norden zwischen Brixen und Sterzing und auf der Pustertaler Stadtstraße in Richtung Brixen zwischen Findl und Schaps und in Richtung Innichen zwischen Bruneck und Bercha. Gute Fahrt!
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1: Der heutige Nachmittag verläuft im Großteil Südtirols recht sonnig mit einigen harmlosen Wolken. Es bleibt also meist trocken. Die Temperaturen steigen dazu auf 20 Grad im Vöningen-Wipptal bis rund 25 Grad im Unterland. Der morgige Freitag beginnt vielerorts stark bewölkt, danach kann sich zeitweise die Sonne zeigen. Am Nachmittag muss man aber mit dem einen oder anderen Regenschauer rechnen. Am Wochenende bessern sich die Verhältnisse, der Samstag beginnt teils noch mit Hochnebel, danach setzt sich aber verbreitet die Sonne durch und auch der Sonntag bringt recht sonniges Wetter mit hohen Wolkenfeldern. Die Temperaturen erreichen Höchstwerte von 22 bis 27 Grad. Das waren die aktuellen Aussichten mit Philipp Tartarotti.
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0: 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Und jetzt die Nachrichten.
1: Einbruch in Bozen, Luxushandtaschen erbeutet. EU will Social-Media-Verbot für Kinder auf den Weg bringen. Das Wetter ist sonnig mit ein paar Wolken. Ich bin Sabrina Fleischmann, guten Nachmittag.
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1: In Bozen hat ein Einbrecher zugeschlagen, der es auf teure Handtaschen abgesehen hatte. Ist in der Nacht auf gestern in die Wohnung einer Unternehmerin in der St. Johanngasse eingedrungen, während sie und ihrer Familie geschlafen haben. Dort hat er mehrere Handtaschen von Luxusmarken wie Chanel erbeutet, im Gesamtwert von mehr als 100.000 Euro. Der Einbrecher hat es offenbar gezielt auf die Designer-Handtaschen abgesehen. Andere Wertgegenstände hat er nicht mitgenommen, berichtet die Tageszeitung Al-Dawarija. Eine Nachbarin hat den Mann mit dem Diebesgut beobachtet und die Polizei alarmiert. Beim Eintreffen der Streife war er aber schon verschwunden. Jetzt überprüft die Polizei die Aufnahmen der Videokameras in der Umgebung, um dem Täter auf die Spur zu kommen. Der Tankrabatt läuft in den kommenden Wochen schrittweise aus. Stattdessen kommt eine Befreiung von der Autosteuer. Nächstes Jahr sind Autos unter 80 Kilowatt in Italien steuerfrei. PD-Senator Luigi Spagnoli vermutet dahinter eine Taktik der Regierung. Ein kleines Zuckerle für die Bevölkerung.
2: Es ist sicher ein Wahlgeschenk. Wie gesagt, ein Geschenk ist immerhin ein Geschenk. Nicht schlecht. Ja, die Leute sind froh. Das verstehe ich schon. Und wie gesagt, das ist ein Geschenk, die auf die Taschen der anderen trifft und nicht auf die eigenen Taschen. Also das ist auch gut für die Meloni. Sie ist eine schlaue Politikerin, wie sie immer gezeigt hat.
1: Normalerweise kassieren die Regionen und Provinzen die Autosteuer ein. Ihnen entgehen durch die Befreiung Milliarden an Einnahmen. Der Staat will ihnen zwar Geld zurückzahlen, offenbar aber viel weniger als eigentlich nötig wäre. Die EU macht ernst mit ihrem geplanten Verbot von sozialen Medien für Kinder und Jugendliche. EU-Kommissionspräsidentin Ursula von der Leyen hat heute im Europaparlament den Vorschlag für das neue Gesetz vorgestellt. Es ist der sogenannte Kids Act. Künftig soll Kindern unter 13 Jahren der Zugang zu Social-Media-Plattformen verboten werden. Minderjährige sollen ab 15 ein eigenes Konto eröffnen können und es soll Einschränkungen geben für die Bildschirmzeit. Außerdem sollen Funktionen, die süchtig machen, verboten werden. Auf der Stilfsejochstraße hat sich zum Mittag ein Verkehrsunfall ereignet. Bei Gomagoi sind ein Auto und ein Motorrad zusammengeprallt. Zwei Personen wurden leicht und mittelschwer verletzt und in die Krankenhäuser von Meran und Schlanders eingeliefert. In Bruneck zeichnet sich im Streit um Baumängel in der neuen Eishockeyhalle eine Lösung ab. In der Intercable Arena ist unter anderem das Dach undicht. Und es gibt Baumängel an Fliesen, Brandschutztüren und Glasfassaden. Seit dem letzten Sommer läuft deshalb ein Verfahren bei Gericht. Jetzt zeichnet sich eine außergerichtliche Einigung ab. Im Frühling sollen demnach die Arbeiten beginnen, um die Baumängel zu beseitigen. Die Sonne wärmt weiter auf. Mehr zu den aktuellen Temperaturen gibt's gleich.
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1: Die Sonne ist gut dabei und sie hat auch weiter aufgewärmt. In Brandzoll werden 24 Grad gemessen, in Farn sind es 23. Stegen bei Bruneck meldet 18 und in Eyers im Finchgau sind es aktuell 22 Grad. Morgen Freitag wird es wechselhaft mit vielen Wolken, wenig Sonne und ein paar Regenschauern am Nachmittag.
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15: Schönen Nachmittag wünscht Daniel Hofer aus der Landesverkehrsmeldezentrale. Auf der Brennerautobahn in Fahrtrichtung Norden zwischen Brixen und Sterzing sowie auf der Pustertaler Stadtstraße in Fahrtrichtung Innichen zwischen Bruneck und Bercha gibt es noch Kolonnenverkehr und Staus wegen Überlastung. Zu Verzögerungen wegen Arbeiten kommt es immer wieder auf der Passeira Stadtstraße bei Saldaus, auf der Landesstraße Bozen-Meran bei Moritzing, auf der Brenner Stadtstraße zwischen Blumau und Atzwang sowie bei Klausen, auf der Stadtstraße Klausen-Pontives bei Klausen und auf der Gardataler Stadtstraße bei Zwischenwasser. Am Vorkelpass wurden die Arbeiten frühzeitig beendet, die Straße ist wieder frei befahrbar. Gute und sichere Fahrt!
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0: 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Und jetzt die Nachrichten.
1: Luxushandtaschen in Bozen gestohlen. EU für Social Media Verbot unter 13. Das Wetter, der Spätsommer geht weiter. Ich bin Sabrina Fleischmann. Guten Nachmittag.
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1: In Bozen hat ein Einbrecher zugeschlagen, der es auf teure Handtaschen abgesehen hatte. Ist in der Nacht auf gestern in die Wohnung einer Unternehmerin in der St. Johanngasse eingedrungen, während sie und ihre Familie geschlafen haben. Dort hat er mehrere Handtaschen von Luxusmarken wie Chanel erbeutet, im Gesamtwert von mehr als 100.000 Euro. Der Einbrecher hat es offenbar gezielt auf die Designer-Handtaschen abgesehen, berichtet die Tageszeitung Alto Adige. Eine Nachbarin hat den Einbrecher beobachtet und die Polizei alarmiert. Beim Eintreffen der Streife war aber schon verschwunden. Auf der Stilfseejochstraße hat sich zu Mittag ein Verkehrsunfall ereignet. Bei Gomagoi sind ein Auto und ein Motorrad zusammengeprallt. Zwei Personen wurden leicht und mittelschwer verletzt und in die Krankenhäuser von Meran und Schlanders eingeliefert. Viele Länder diskutieren über ein Social-Media-Verbot für Kinder, wie es Australien eingeführt hat. Beschlossen ist aber noch nichts und die EU setzt auf einheitliche Regeln. EU-Kommissionspräsidentin von der Leyen hat einen Vorschlag vorgelegt, um Kinder besser vor den Gefahren von sozialen Medien und Handys zu schützen. Sie fordert strengere Altersgrenzen. Dieter Ebeling mit den Einzelheiten.
2: Zugang zu Social-Media-Plattformen erst ab 13 Jahren, aber nur mit einem von den Eltern angelegten Account. Ab 15 Jahre dann eigene Konten nach einer Altersüberprüfung, aber mit beschränkten Funktionen. Entscheidend, künftig sollen die Plattformen zunächst nachweisen müssen, dass sie sicher gestaltet sind. Das bedeutet, die Plattformen dürfen nicht süchtig oder abhängig machen. Das große Problem könnte die Altersverifizierung sein, denn man müsste dann ja das Alter aller Nutzer kontrollieren.
1: Eine Kommission der UNO untersucht zurzeit die Angriffe der USA auf den Iran vor einem halben Jahr zu Kriegsbeginn. Und die Kommission kommt zum Schluss, dass es Kriegsverbrechen gegeben haben soll. Die USA sollen für zwei Angriffe auf eine Schule und eine Sportstätte im Iran verantwortlich sein und das seien Kriegsverbrechen. Beim Angriff auf eine Mädchenschule waren 170 Schülerinnen getötet worden und bei der Attacke auf einen Sportkomplex 22 Menschen. In Spanien sind Unwetter mit heftigen Regenfällen und Sturm über die Mittelmeerküste gezogen und haben auch ein Todesopfer gefordert. Ein Mann wurde in seinem Auto von den Wassermassen mitgerissen. In den Unwettergebieten gab es auch Verkehrsprobleme durch überflutete Straßen und umgestürzte Bäume. Wegen des Sturms mussten Flüge gestrichen werden. Betroffen waren die Gegenden von Barcelona und Valencia. Bei uns hat die Sonne das Kommando. Mehr zum Wetter gleich.
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5: Die Sonne wird nur von wenigen Wolken begleitet und sie sorgt für feine Temperaturen. In Meran sind es aktuell fast 25 Grad. Bei der Leimburg im Unterland und in Aktorum sind es 23. Oberfintel meldet 19, Flersch 17 und in Plattin-Passeier werden 19 Grad gemessen. Morgen Freitag wird es dann unbeständiger mit vielen Wolken und ein paar Regenschauern am Nachmittag.
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6: Guten Nachmittag aus der Landesverkehrsmeldezentrale. Ich bin Manuel Scutellaro. Auf der Brennerautobahn in Richtung Norden zwischen Brixen und Sterzing staut es vor der Mautstelle weiterhin ca. 2 Kilometer wegen Überlastung. Wegen Überlastung kommt es zu Kolonnenbildungen auf der Pustertaler Staatsstraße in Richtung Brixen zwischen Findl und Schaps und bei Percha in beiden Richtungen. Und wegen Bauarbeiten gibt es Wartezeiten im Passaietal zwischen Riffieren und Saldaus, auf der Brenner Staatsstraße bei Steg und bei Klausen und auf der Jaufenpassstraße bei Kalch. Kommen Sie gut und sicher ans Ziel.
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0: 10 vor 4. Und jetzt die Nachrichten.
1: Streit um Beckenstoppfristen sollen verlängert werden. 4 Primarstellen am Meraner Krankenhaus neu besetzt. Das Wetter ist sonnig und fein warm. Ich bin Sabrina Fleischmann. Guten Nachmittag.
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1: Der Bettenstopp ist morgen wieder Thema in der Landesregierung. Der zuständige Gesetzgebungsausschuss im Landtag hat sich gegen die Aufweichung der Frist für den Bettenstopp ausgesprochen und ein negatives Gutachten abgegeben. Landesrat Louis Walcher hält trotzdem an seiner Linie fest. Konkret bedeutet das, genehmigte Projekte können auch nach dem 30. September abgeändert werden. Da läuft nämlich die Frist aus, sagt Walcher.
2: Ich werde in der Landesregierung freilich noch einmal den Inhalt vorstellen. Ich werde vom einstimmig positiven Ergebnis im Rat der Gemeinden berichten. Ich werde auch berichten, dass wir hier negativ in der Gesetzgebung bekommen haben. Und dann ist die Landesregierung frei zu entscheiden. Ich werde ein positives Ergebnis vorschlagen, denn ich stehe zu dem, was ich auf den Weg gebracht habe.
1: Das negative Gutachten des Ausschusses ist nicht bindend. Das heißt, die Landesregierung kann sich auch darüber hinwegsetzen. Am Meraner Krankenhaus werden Primarstellen neu besetzt. Der Sanitätsbetrieb hat die neuen Führungskräfte heute offiziell vorgestellt. Zwei davon sind Frauen. Walburga Kassar ist die neue Primaria der Pädiatrie und Barbara Klotz übernimmt die Leitung des psychologischen Dienstes im Gesundheitsbezirk Meran. Neuer Primar der Psychiatrie ist Antonio Lucchetti und Stefano Grassi wurde zum Primar für Gynäkologie und Geburtshilfe bestellt. Und Walter Ciarocchi wurde als ärztlicher Direktor am Krankenhaus Meran im Amt bestätigt. Die Passstraßen in Südtirol sind beliebt bei Auto- und Motorradfahrern, aber nicht alle halten sich an die Regeln. Deshalb haben die Ordnungskräfte die Verkehrskontrollen verschärft. Allein im Juli wurden mehr als 330 Fahrzeuge kontrolliert, mehr als die Hälfte davon waren Motorräder. Und es wurden auch 266 Strafen ausgestellt, vor allem wegen zu hoher Geschwindigkeit. Kontrolliert wurde auf allen Passstraßen in Südtirol, von den Dolomiten bis zum Schilfsejoch im Finchgau bis zum Timmelsjoch in Passaia. Bozen beteiligt sich wieder am Giretto d'Italia. Das ist ein Wettbewerb zwischen Städten, bei dem die Radfahrer gezählt werden. Eigentlich sollte das heute früh stattfinden. Wegen des schlechten Wetters wurde die Aktion aber auf Montag verschoben. Zwischen 7 und 10 Uhr wird dann bei der Talferbrücke und bei der Örak erhoben, wie viele Radler vorbeifahren. Kanada sagt Ja zu Europa. Der kanadische Premierminister Mark Carney hat heute erklärt, dass sein Land näher an Europa heranrücken und das erste assoziierte EU-Mitglied werden will. Europa und Kanada seien gemeinsam stärker, sagte Carney in seiner Rede vor dem EU-Parlament in Straßburg. Dort hatte gestern EU-Kommissionspräsidentin von der Leyen Kanada eine sogenannte assoziierte Mitgliedschaft angeboten. Die Sonne hat das Sagen. Mehr zu den aktuellen Temperaturen hören Sie gleich.
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1: Auch im Pusseltal haben sich die Wolken fast überall aufgelöst und die Sonne sorgt für feine Temperaturen. In Salon werden aktuell 24 Grad gemessen. 23 sind es in Schlanders, 20 in Mühlen-Daufers und 19 in Sarntein. Morgen am Freitag erreichen die Höchstwerte 19 bis 24 Grad. Es gibt aber viele Wolken und nachmittags auch ein paar Regenschauer.
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11: Karin Unterhofer aus der Landesverkehrsmeldezentrale. Auf der Brenner Stadtstraße zwischen Kadaun und Bozen Süd gibt es in beiden Fahrtrichtungen Kolonnenverkehr und Stau wegen Überlastung. Auf der Vogelbachstraße auf Ohlanger Seite auf der Höhe Machner wurden die Arbeiten frühzeitig beendet. Die Straße ist wieder geöffnet. Gute Fahrt!
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2: Streit um Bettenstock innerhalb der SVB. Neue Primara für Meraner Krankenhaus. Das Wetter bringt uns heute noch viel Sonne. Morgen haben die Wolken das Sagen. Ich bin Sabrina Fleischmann. Guten Nachmittag.
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2: Wie geht es mit dem Bettenstopp weiter? Darüber entscheidet morgen die Landesregierung. Schon im Vorfeld hat es viel Kritik am Vorschlag von Tourismuslandesrat Louis Walcher gegeben. Auch der zuständige Gesetzgebungsausschuss im Landtag hat gegen eine Aufweichung der Frist gestimmt. Die würde in knapp 2 Wochen auslaufen. Entscheidend für das negative Gutachten war der SVB-Landtagsabgeordnete und frühere Landesrat Arnold Schuler. Seiner Meinung nach geht der ursprüngliche Sinn des Bettenstopps verloren, nämlich dass man verlässliche Zahlen hat, wie viele Betten in Südtirol es jetzt schon sind und wie viele in Zukunft dazukommen. Schuler sagt:
3: Natürlich betrachte ich das Thema so ein bisschen als mein Kind, lange daran gearbeitet, und jetzt mit jeder weiteren Verlängerung schieben wir das noch weiter nach hinten. Also diese verlässlichen Zahlen, die das abschätzen zu können, wie viele Betten noch entstehen werden, wird immer dann ungenauer.
2: Landesrat Walcher will aber auch nach der Frist einige Ausnahmen zulassen. Das negative Gutachten ist für die Landesregierung nicht bindend, sie kann auch anders entscheiden. Am Meraner Krankenhaus werden 4 Primarstellen neu besetzt. Der Sanitätsbetrieb hat die 9 Führungskräfte heute offiziell vorgestellt. Eine von ihnen ist Walburga Kasar. Sie ist die neue Primarier der Pädiatrie und sagt:
4: Für mich bedeutet es, dass sie in einem Team arbeiten kann, dass sie viel zusammenarbeiten kann, auch mit anderen, auch mit anderen Abteilungen, dass sie was voranbringen kann, dass sie was gestalten kann.
2: Neuer Primar der Psychiatrie ist Antonio Lucchetti und Stefano Grassi wurde zum Primar für Gynäkologie und Geburtshilfe bestellt. Barbara Klotze übernimmt die Leitung des psychologischen Dienstes im Gesundheitsbezirk Meran. Die Passstraßen in Südtirol sind beliebt bei Auto- und Motorradfahrern, aber nicht alle halten sich an die Regeln. Deshalb haben die Ordnungskräfte die Kontrollen verschärft. Allein im Juli wurden mehr als 330 Fahrzeuge kontrolliert, mehr als die Hälfte davon waren Motorräder. Und es wurden 266 Strafen ausgestellt, vor allem wegen zu hoher Geschwindigkeit. Kanada sagt Ja zu Europa. Der kanadische Premierminister Mark Carney hat heute erklärt, dass sein Land näher an Europa heranrücken und das erste assoziierte EU-Mitglied werden will. Europa und Kanada seien gemeinsam stärker, sagte Carney in seiner Rede vor dem EU-Parlament in Straßburg. Laut Carney würden beide Partner von der Zusammenarbeit in wichtigen Bereichen profitieren. Kanada könne mit der Lieferung von Flüssigerdgas und Wasserstoff einen großen Beitrag zur europäischen Energiesicherheit leisten. Und Carney hat auch vorgeschlagen, jungen Menschen das Leben, Arbeiten und Studieren in den jeweiligen Ländern zu erleichtern. Morgen hat die Sonne nicht mehr viel zu melden. Die genauen Wetteraussichten gleich.
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2: Viel Sonne, ein paar Wolken und feine Temperaturen, so geht es Richtung Abend. Aktuell messen wir in Burgstall und in Auer fast 26 Grad. In Barbien sind es 23, in Corvara werden 16 Grad gemessen, 21 sind es in St. Georgen bei Bruneck und 19 in Jenesien. Morgen am Freitag gibt es nur am Vormittag etwas Sonne, am Nachmittag überwiegen die Wolken und sie bringen hin und wieder auch ein paar Regentropfen mit.
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14: Daniel Hofer begrüßt Sie aus der Landesverkehrsmeldezentrale. Auf Südtirols Hauptstraßen herrscht erhöhtes Verkehrsaufkommen. Zu Verzögerungen und Wartezeiten kommt es zurzeit besonders auf den Stadtein- und Ausfahrten und in den Stadtzentren von Bozen und Brixen. Und zu Wartezeiten wegen Arbeiten kommt es immer wieder auf der Brenner Stadtstraße zwischen Blumau und Atzwang bei Steg sowie bei Klausen und auf der Stadtstraße Klausen-Bontives bei Klausen. Kommen Sie gut voran.
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0: 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Und jetzt die Nachrichten.
1: Befreien von der Autosteuer kommt auch bei uns in Südtirol. Reinhold Messner kehrt in den Himalaya zurück, zum Gedenken an seinen Bruder Günther. Das Wetter wird morgen eher trüb mit etwas Regen. Ich bin Sabrina Fleischmann, guten Abend.
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1: Der Dieselrabatt läuft schrittweise aus. Stattdessen kommt im nächsten Jahr eine Steuerbefreiung für bestimmte Autos und Motorräder. Und das wird auch in Südtirol gelten. Bei uns kassiert das Land die Autosteuer und wird die Befreiung übernehmen, weil der Staat einen Ausgleich zugesichert hat. Das bestätigt Landeshauptmann Arno Kompatscher.
3: Details sind noch zu klären. Es gibt noch eine Reihe von Fragen, die dann sicher auch in den nächsten Tagen geklärt werden. Es wird dann so sein, dass voraussichtlich in den nächsten Wochen es ein Treffen mit dem Finanzminister gibt meinerseits, um diese Vereinbarung abzuschließen, sodass die Maßnahme auch in Südtirol umgesetzt werden kann.
1: Die Steuerbefreiung gilt aber nicht für alle Autos, sondern nur für jene, die weniger als 80 Kilowatt Leistung haben. Das sind 108 PS. Firmenautos sind ausgenommen und es wird auch nur ein Auto pro Person steuerbefreit. In Bozen ist die Polizei Bewohnern eines Mehrfamilienhauses in der Trienstraße zu Hilfe gekommen. Dort hatte ein Mann am helllichten Vormittag versucht, im Garten des Kondominiums ein Fahrrad zu stehlen. Als ihn die Bewohner ertappt haben, hat er sie mit einem Messer bedroht. Der 30-jährige Albaner wurde abgeführt und angezeigt, ist bereits polizeibekannt und hatte auch Drogen bei sich. Reinhold Messner hat eine Reise in die Vergangenheit gemacht. 56 Jahre nach der dramatischen Nanga Parbat-Expedition, bei der sein Bruder Günther ums Leben gekommen war, ist Messner jetzt nach Pakistan zurückgekehrt. Und er ist dabei auf jenen Felsen geklettert, wo er und sein Bruder 1970 zum ersten Mal den 8000er gesehen hatten. Dazu hat Messner jetzt ein Video auf Instagram veröffentlicht und schreibt, hier hat alles begonnen. Im Juni 1970 hatten die Messner-Brüder den Nanga Parbat über die Rupalwand erreicht. Beim Abstieg ist dann Günther Messner ums Leben gekommen. In Schweden kommt es zu einem Regierungswechsel. Das Mitte-Links-Bündnis hat die Parlamentswahl am Sonntag knapp gewonnen und kommt auf 176 Sitze. An den Mitte-Rechts-Block gehen 3 Sitze weniger. Die Wahlbehörde hat das Ergebnis heute bekannt gegeben, nachdem auch die Briefwahlstimmen ausgezählt sind. Der bisherige konservative Ministerpräsident Ulf Kristersson ist zurückgetreten. Neue Ministerpräsidentin soll Magdalena Andersson von den Sozialdemokraten werden. Die Regierungsbildung dürfte aber schwierig sein. Morgen gibt's am Himmel nur wenig Platz für die Sonne. Die Einzelheiten zum Wetter gleich.
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1: Morgen zeigt sich die Sonne nur zeitweise, die Wolken überwiegen und am Nachmittag kann es auch stellenweise nass werden. Die Höchstwerte erreichen 19 bis 24 Grad. Heute Abend hat es in Seefern am Redden 18 Grad, in Rednaun sind es 13. Salurn meldet noch 24, Mühlen in Dauphers 18 und Sarntal 17 Grad.
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10: Guten Abend aus der Landesverkehrsmeldezentrale. Es begrüßt Sie Manuel Scutellaro. Auf der Pustertaler Staatsstraße staut es wegen Überlastung in Richtung Innichen zwischen St. Sigmund und Kienz sowie zwischen der Südumfahrung Bruneck und Percha. Wegen Überlastung kommt es zu Kolonnenbildungen auf den Stadtzufahrten wie in Bozen von der Mewa-Ausfahrt Eppern bis zur Meraner Kreuzung, auf dem Abschnitt von der Galileistraße bis zum Vögeltunnel und in Brixen von der Berner Straße bis zur Dante-Straße. Und wegen Bauarbeiten staut es bei Klausen auf der Brenner Staatsstraße und auf der Staatsstraße Pontivesklausen. Soweit die aktuellen Meldungen. Gute Fahrt!
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0: 10 vor 7.
1: Und jetzt die Nachrichten.
2: Südtirol wird Befreiung von der Autosteuer übernehmen. EU plant Social Media Verbot für Kinder. Das Wetter wird morgen nicht mehr so schön wie heute. Ich bin Sabrina Fleischmann, guten Abend.
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2: Die Steuerbefreiung für bestimmte Autos und Motorräder wird im nächsten Jahr auch bei uns in Südtirol gelten. Das bestätigt Landeshauptmann Arno Kompatscher. Zuständig für die Autosteuer ist das Land und nicht der Staat.
3: Es ist aber vorgesehen, dass auch wir das zur Anwendung bringen, indem wir mit dem Ministerium eine Vereinbarung über die Rückerstattung der entgangenen Einnahmen abschließen. Somit durchaus begrüßenswert, denn dann ist das Ergebnis, dass auch unsere Bürgerinnen und Bürger in den Genuss dieses Steuernachlasses zunächst für ein Jahr kommen und wir gleichzeitig im Haushalt aber trotzdem dann die Mittel haben, weil wir vom Staat eine Rückerstattung bekommen.
2: Die Einzelheiten sollen in den nächsten Wochen mit dem Finanzministerium in Rom geklärt werden. Die Steuerbefreiung gilt aber nur für Autos, die weniger als 80 Kilowatt Leistung haben. Das sind 108 PS. Die EU-Kommission will Kinder und Jugendliche besser vor den Gefahren in den sozialen Netzwerken schützen und plant einheitliche Regeln für ganz Europa. EU-Kommissionspräsidentin von der Leyen hat denn heute den sogenannten Kids Act vorgestellt. Dazu gehört ein Social-Media-Verbot unter 13 und auch danach soll der Zugang eingeschränkt werden. Bildungslandesrat Philipp Achammer begrüßt den Vorschlag. Das sei der einzig sinnvolle Weg. Der Überkonsum von sozialen Netzwerken schade nicht nur der Gesundheit, sondern nehme den Kindern auch ihr Kindsein, so Achammer. Wesentlich sei, dass die Betreiber der Plattformen endlich in die Pflicht genommen wurden. OpenAI meldet neue Probleme mit seiner künstlichen Intelligenz. Die KI hat sich wieder selbstständig gemacht und zum Teil sogar versucht zu schummeln. Tina Eck berichtet aus den USA.
4: Bei ChatGPT etwa hatte ein KI-Modell im Test selbst erstellte Dateien ins Netz hochgeladen und diese dann als Quellen verkauft. Die KI hatte auch Daten erfunden, wenn sie Informationen nicht finden konnte und versuchte das dann zu vertuschen. Die KI-Konzerne fordern mehr Transparenz und Kontrollen. Präsident Trump hält das für Panikmache, die China in die Hände spielt.
2: Zurück nach Südtirol. In Bozen ist die Polizei Bewohnern eines Mehrfamilienhauses in der Trienstraße zu Hilfe gekommen. Dort hatte ein Mann am helllichten Vormittag versucht, im Garten des Kondominiums ein Fahrrad zu stehlen. Als ihn die Bewohner ertappt haben, hat er sie mit einem Messer bedroht. Der 30-jährige Albaner wurde angezeigt, er ist bereits polizeibekannt und hatte auch Drogen bei sich. Bei weiteren Kontrollen wurden bei zwei vorbestraften Männern aus Libyen und Nigeria ebenfalls Messer sichergestellt und beschlagnahmt. Beide haben eine Anzeige kassiert. Das Wetter wird morgen bewölkt und teilweise nass. Die Einzelheiten gibt's gleich.
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2: Nach einem sonnigen Nachmittag können wir auch jetzt am Abend noch feine Temperaturen genießen. In Brandsol sind es aktuell 23 Grad, Burgstall meldet 22, in Farm und Bruneck sind es 18 und in Eyers im Finchgau werden 17 Grad gemessen. Morgen am Freitag haben die Wolken das Sagen. Nur am Vormittag geht sich etwas Sonne aus, am Nachmittag können dann auch ein paar Regenschauer dabei sein. Und die Höchstwerte erreichen 19 bis 24 Grad. Das Wochenende bringt uns dann wieder schönes Spätsommerwetter.
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12: Aus der Landesverkehrsmeldezentrale begrüßt Sie Karin Unterhofer. Auf der Brenner Stadtstraße in beiden Fahrtrichtungen zwischen dem Virgeltunnel und Bozen Süd gibt es Kolonnenverkehr und Stau wegen Überlastung. Auf der Brenner Stadtstraße im Tunnel von St. Jakob Nachtsperre von 20 Uhr bis 6 Uhr früh wegen Reinigungsarbeiten. Die Umleitung erfolgt durch St. Jakob. Und zwischen Brandsol und Steinmannwald Nachtsperre von 20 Uhr bis 6 Uhr wegen Asphaltierungsarbeiten. Die Umleitung erfolgt in Richtung Leifers und Steinmannwald. Auf der Bustertaler Stadtstraße auf der Umfahrung von Mühlbach und im Tunnel Plaurenz Nachtsperre von 20 Uhr bis 6 Uhr früh wegen Arbeiten in den Tunnels. Der Verkehr wird umgeleitet und im Tunnel Sonnenburg Nachtsperre von 20 Uhr bis 5 Uhr wegen Reinigungsarbeiten. Auch dort wird der Verkehr umgeleitet. Allen, die unterwegs sind, gute Fahrt.
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